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0: Es ist etwa 4 Uhr. 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

0: I love this song von Flower of Love. Hast du gerade gehört? Es ist 3:12 Tonen auf dreifach bedeutet, es ist Zeit für die Mittagsinfo heute zusammen mit mir, der Ronja.
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0: Ein junger Zürcher fliegt am Zoll auf. In einem Päckchen sind 10 Luxusuhren im Originalwert von über 160'000 Franken entdeckt worden. Das Päckchen kommt aus China. Stellt sich heraus, die Uhren waren gefälscht. So 20 Minuten. Die Uhren sind beschlagnahmt worden und die Markeninhaber informiert worden. Nach den Vorschriften vom gewerblichen Rechtsschutz werden die Produktfälschungen vom Markt genommen, sofern der Marktinhaber beim Zoll entsprechende Anträge auf eine Einziehung der Ware gestellt hat. Eigentumswohnungen sind immer noch teuer. Der Kauf einer Eigentumswohnung ist von April bis Juni nochmals teurer geworden. Das zeigen Zahlen vom Bund. Eigentumswohnungen kosten im zweiten Quartal im Schnitt 1,6% mehr als im Quartal zuvor, also das Quartal zuvor von Januar bis April. Im Gegensatz sind die Preise für Einfamilienhäuser um 0,4% gesunken. Der Schweizer Verkehr auf den Schienen für Personen hat im zweiten Quartal einen Höchstwert erreicht. Nämlich haben die Bahnreisende 6,3 Milliarden Kilometer zurückgelegt. Der bisherige Rekord im Quartal war 2025 mit 6,11 Milliarden Kilometer. So SRF. Zudem hat es einen Anstieg beim Güterverkehr gegeben.
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0: Wie du es höchstwahrscheinlich schon die ganze Woche am Spüren bist, sind wir in der zweiten Hitzewelle schon fast angekommen. Würde ich sagen, heute haben wir nämlich Höchsttemperaturen von 35 Grad. Ab morgen werden wir auch immer noch sicher bis Ende Woche immer mehr als 30 Grad haben. Zudem immer noch eine Hitzegefahrstufe 3 immer noch draussen. Aber ein bisschen Regen wird sogar geben, morgen und am Samstag ganz wenig, ganz kurze Tröpfchen. Vielleicht, um das Ganze nicht mehr so hitzig zu machen. Momentan auf dem Dreifach-Wetterdach haben wir 31 Grad.
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0: Es ist Punkt 12. Ich hoffe, du bist mittlerweile im Mittag und kannst deinen Mittag ein bisschen geniessen. Wir machen weiter mit Musik, nämlich hörst du «You Won't You Ever Need Me» von Tommy Barlow.

0: Bulbs von Sassy Shear. Hast du gerade gelost? Wir haben kurz vor der Viertel ab 12 hier in der Mittagsinfo zusammen mit mir, der Ronja.
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0: Wie du vielleicht gerade gemerkt hast, es ist Zeit für unser Album der Woche. Und unser Album der Woche heisst «Lila» und ist von Mohamed Borussia. Wie das so im Album tönt, lassen wir gerade kurz. Wie du also hörst, bewegt sich das Album «Lila» sehr in der experimentalen Szene. Das hört man an den schwerelosen Synthesizer und dem sehr prägten Autotune. Der Mohamed Borussia ist ein Musiker und Fotograf von Paris. Geboren und aufgewachsen ist er in Algerien. Das Album der Woche, also «Lila», ist sein Solo-Debüt. Und damit will er eigentlich über die Wichtigkeit von Beziehungen aufmerksam machen. Und ein kleiner Fun-Fact noch dazu: Jeder Song auf dem Album ist nach einer Person benannt, an die er gedacht hat beim Composen der verschiedenen Tracks. Also zum Beispiel unser Track, der heute vorgestellt wird in der Mittagsinfo, ist MN. An wen er gedacht hat, das wissen wir natürlich nicht. Aber ich würde sagen, wir hören gerade mal komplett in den Song rein. Du hörst MN von Mohamed Borussia, ein vorgestelltes Lied von unserem Album der Woche «Lila».

0: MN von Mohamed Borussia. Hast du gerade gehört von unserem Album von der Woche Lila, wie gesagt, ein Album, das sich sehr in der experimentalen Szene bewegt.
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0: Ich hoffe, du hast bis jetzt, bis am 20 ab 12 Uhr, schon einen schönen Mittag gehabt, wenn du Mittag gehabt hast. Wir machen weiter mit Musik. Du hörst jetzt Everything Johnny von Gas Hildebrand.

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0: Hot von Carla. Hast du gerade gehört, definitiv ein Lied für das heisse Wetter. Gerade es ist kurz vor der halben Eins, bedeutet, du weißt, was es heisst, es ist Zeit für die Kurznews.
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0: Ein junger Zürcher fliegt am Zoll auf. In einem Päckchen sind 10 Luxusuhren im Originalwert von über 160'000 Franken entdeckt worden. Das Päckchen kommt aus China. Es stellt sich heraus, die Uhren waren gefälschte Teile, so 20 Minuten. Die Uhren sind beschlagnahmt worden und die Markeninhaber informiert. Nach den Vorschriften des gewerblichen Rechtsschutzes werden die Produktfälschungen vom Markt genommen, sofern der Marktinhaber beim Zoll entsprechende Anträge auf eine Einziehung der Ware gestellt hat. Eigentumswohnungen sind immer noch teuer. Der Kauf einer eigenen Wohnung ist von April bis Juni noch mal teurer geworden. Das zeigen die Zahlen vom Bund. Eigentumswohnungen kosten im zweiten Quartal im Schnitt 1,6% mehr als im Quartal davor. Im Gegensatz sind die Preise für Einfamilienhäuser um 0,4% gesunken. Der Schweizer Verkehr auf den Schienen für Personen hat im zweiten Quartal einen Höchstwert erreicht. Nämlich sind die Bahnreisende 6,3 Milliarden Kilometer zurückgelegt. Der bisherige Rekord im Quartal war 2025 mit 6,11 Milliarden Kilometer. So SRF. Zudem hat es einen Anstieg beim Güterverkehr gegeben.
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0: Ich glaube, es geht nicht groß.

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0: X, Y, Z von Rance Niro. Hast du gerade gehört, hier in der Mittagsinfo zusammen mit mir, Ronja. Und ich würde sagen, wir gehen etwas jetzt auf die Spur.
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0: Nämlich geht es um das Luzerner Wappen. Und das Luzerner Wappen in der heutigen Form ist im 14. Jahrhundert zum ersten Mal aufgetaucht. Für die Herkunft der Farben gibt es keine eindeutige Antwort, aber mehrere Erklärungen, welche mehr oder weniger überzeugen. Und ich würde sagen, das sind 4 und ich würde sagen, ich sage dir die gerade mal vor. Die erste, blau bzw. blau-weiß, sind die Farben vom Ritter Hinwil Eschenbach und dem Ritter Litau gewesen. Sie haben im 13. und 14. Jahrhundert eine wichtige Rolle in Luzern gespielt. 1 von 4. Das 2 von 4 ist, blau ist die Farbe der Gottesmutter Maria, welche in Luzern immer speziell verehrt worden ist. Dann der dritte ist das Reichsbanner, von dem sich Luzern ab dem 13. Jahrhundert hat wollen optisch abheben, haben die Farben schwarz, gelb, rot gehabt. Also sind diese Farben einfach als Flagge nicht in Frage gekommen. Dann das vierte, die eidgenössischen Nachbarn, nämlich Schweiz, Ob und Nidwalden, haben rot und weiss gebraucht und man hat sich von denen wollen verunterscheiden lassen. Und das sind 4 Theorien. Ich würde sagen, eben, gewisse sind ein bisschen besser, gewisse sind ein bisschen weniger glaubwürdig. Ich würde aber sagen, du da aussen kannst dir einfach selber überlegen, welches von diesen 4 Sachen ist echt am besten. Oder was, wieso ist das Luzerner Wappen blau-weiss?
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0: Was wir sicher sind, crazy, ist, dass es weitergeht mit Banger-Musik. Nämlich hörst du West von Once.

0: Holding, Dying, Flame von Contacto, hast du gerade gehört hier in der Mittagsinfo?
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0: Ich bin heute Morgen im Zug hier ins Dreifach am Fahren und ich habe mir überlegt, über was können wir heute so reden. Und dann ist mir etwas aufgefallen. Nämlich bin ich zur Sie eingestiegen und der Zug ist von rechts nach links reingefahren. Wir sind links weitergefahren. Dann sind wir in Luzern Bahnhof angekommen. Und dann ist mir aufgefallen, der Zug fährt ja da gar nicht weiter. Der Zug dreht ja wieder um und fährt wieder zurück. Dann bin ich dem Ganzen ein auf die Spur. Also, to be fair, Credits gehen auch an so ein TikTok-Video, das ich mal über das gesehen habe. Und zwar gibt es zwei verschiedene Bahnhöfe. Es gibt einen Durchgangsbahnhof und einen Endbahnhof. Und zuerst gerade zum Endbahnhof, das ist zum Beispiel der Bahnhof in Luzern. Und zwar endet Gleis mit einem Prellbock, also bedeutet, sie können nicht weiterfahren. Dann, der Zug muss die Fahrt beenden, bedeutet, Luzern muss Endstation sein oder es muss auch mal, sie müssen auch mal ein bisschen hier warten. Zum Beispiel gibt es auch die S1. Dort ist Luzern nicht Endstation, aber meistens sind Endbahnhöfe Endstation. Dann dauert das Ganze ein bisschen länger, wenn man zum Beispiel das Beispiel von der S1 nimmt. Nämlich fährt der Zug von, keine Ahnung, wo auch immer, Zug jetzt, fährt er ein. Dann muss der Zug Lokführer aus dem Zug raussteigen, auf die ganz andere Seite des Zugs laufen, dort wieder einsteigen, dass wir weiterfahren können. Bedeutet, meistens sind das so Endbahnhöfe, so Züge, die lange auch auf den Gleisen stehen können, wie zum Beispiel ein Interregio, wo man eine halbe Stunde oder so auf dem Gleis chillt, einfach auch, weil sie nicht weiterfahren können. Sie müssen dort wie eigentlich stehen bleiben, meistens logistisch ein mühsamer, weil meistens eben die Züge recht lang dort stehen. Jetzt aber zurück zu Durchgangsbahnhof und Endbahnhof, nämlich ein Durchgangsbahnhof. Was ist für ein Beispiel für einen Durchgangsbahnhof? Olten. Olten ist ein sehr grosser Durchgangsbahnhof. Und zwar ist der Unterschied, dass das Gleis an beiden Enden weitergeht. Bedeutet, der Zug kann von beiden Seiten einfahren, kann auch von beiden Seiten ausfahren. Die Züge halten meistens an Durchgangsbahnhöfen eher kurz, weil sonst sie ja ein Gleis blockieren eigentlich. Und sie fahren in die gleiche Richtung weiter. Bedeutet, sie müssen nicht drehen wie an einem Endbahnhof. Dann zudem ist der Halt eben meistens nur kurz, weil kein Fahrtrichtungswechsel nötig ist. Ich frage mich noch zu dem Ganzen, was ist schlauer? Was ist für welchen Bahnhof schlauer? Und es gibt ja jetzt auch das Projekt Luzern Durchgangsbahnhof. Mal schauen, was mit dem wird. Mal schauen, was dort passiert. Wir sind gespannt.
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0: Gespannt bist du sicher auch, was für ein nächstes Lied kommt. Nämlich hörst du jetzt «The Week von Ice Age».

0: N-U-M-T-I verloren Dufus. Hast du gerade gehört, es ist 3 vor 1. Dann in der Mittagsinfo zusammen mit mir, der Ronja. Bedeutet, es ist Zeit für deine News.
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0: Ein junger Zürcher fliegt am Zoll auf. In einem Päckchen sind 10 Luxusuhren im Originalwert von über 160'000 Franken entdeckt worden. Das Päckchen kommt aus China. Stellt sich heraus, die Uhren waren gefälschte Teile, so 20 Minuten. Die Uhren sind beschlagnahmt worden und die Markeninhaber informiert. Nach den Vorschriften des gewerblichen Rechtsschutz werden Produktfälschungen vom Markt genommen, sofern der Marktinhaber beim Zoll entsprechende Anträge auf eine Einziehung der Waren gestellt hat. Eigentumswohnungen sind immer noch teuer. Der Kauf einer eigenen Wohnung ist von April bis Juni noch mal teurer geworden. Das zeigen die Zahlen vom Bund. Eigentumswohnungen kosten im zweiten Quartal im Schnitt 1,6% mehr als im Quartal davor. Im Gegensatz sind die Preise für Einfamilienhäuser um 0,4% gesunken. Der Schweizer Verkehr auf den Schienen für Personen hat im zweiten Quartal 2026 einen Höchstwert erreicht. Nämlich haben Bahnreisende 6,3 Milliarden Kilometer zurückgelegt. Der bisherige Rekord im Quartal war 2025 mit 6,11 Milliarden Kilometer, so SRF. Zudem hat es einen Anstieg gegeben beim Güterverkehr.
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0: Viel zum Wetter gibt es nicht zu sagen. Du merkst es, es ist unglaublich warm draussen. Wir haben heute Höchsttemperaturen von 36 Grad. Morgen kühlt es ein bisschen, aber nicht fest. Wir werden morgen Höchsttemperaturen von 31 Grad haben. Morgen wird es aber gegen oben 1-2 Regentropfen geben. Vielleicht wird es wegen dem noch ein bisschen kälter. Wir haben auch immer noch die Hitze. Gefahr Stufe 3. Draussen, momentan auf dem Dreifach-Wetterdach, haben wir 33 Grad.
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0: Wir haben Punkt 1. Ich hoffe, du hast bis jetzt einen wunderschönen Mittag gehabt. Fährst jetzt wieder an zu arbeiten. Fährst jetzt erst den Mittag an. Ich wünsche dir auch ganz viel Spass dabei, was auch immer du gerade machst. Wir machen wieder mit Musik. Du hörst Outside Chance von LOLK.

0: Squib mit Whelp hast du gerade gehört und es ist Zeit für unser bestes Stück.
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0: Unser bestes Stück oder beziehungsweise unser vierter Track vom Recap, weil momentan im Sommerloch gibt es nur einen Rückblick auf beste Stück. Bedeutet, es ist das beste Stück, das schon mal gekommen ist. Aber das ist nicht so schlimm, weil es ist halt trotzdem immer noch ein unglaublicher Banger. Nämlich heisst das Lied «En mi vida» und ist vom Schweizer Duo Roshani. Die Single ist am 25. März rausgekommen und das ist eigentlich so ihr Announcement gesehen für ihr Album, weil es dann im Oktober 2026 rauskommt. Roshani, wie gesagt, ist ein Duo aus der Schweiz und machen seit 2023 zusammen Musik. Wie das bei ihnen so tönt, lassen wir gerade kurz rein.

Ein Track mit 140 BPM ist ein Club-Track mit etwas hybridem und energiegeladenem Spirit. Im Song werden Afrobeat und Kunduro mit Live-Synths, rhythmischen Gitarrenklängen und kräftigen Basslines zu einer euphorischen, tanzbaren Trance vereinigt. Der Text, welcher auf Spanisch ist, spielt im Song auf eine Bekräftigung von einer weiblichen Kraft an, welche unter Frauen imaginiert wird, wenn andere um sie herum sind. Eigentlich so ein Safe Space wie ein Frauen-WC im Club zum Beispiel. Aber ich will dir den Track gar nicht lang vorspielen oder eben nicht vorspielen, sondern ich würde sagen, wir hören gerade den ganzen Song En mi vida fu Roshani. Definitiv ein geiler Song.

0: En Mi Vida von Roshani. So ein geiler Song oder auch einfach gesagt so ein
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0: Radio Dreifach hat aber natürlich noch mehr Banger-Songs und wir machen gerade weiter mit einem. Nämlich hörst du jetzt Shy von 16 to 27.

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0: Guxo mit dem Song Uva Bonbon Caramello. Hörst du da noch im Hintergrund oder hast du gerade im Hintergrund gehört? Wir haben jetzt gerade 20 ab 1 in der Mittagsinfo zusammen mit mir, der Ronja. Und jetzt reden wir wieder etwas in Luzern über etwas.
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0: Luzern hat nämlich ein neues Gleis. Naja, fast. Es gibt jetzt nämlich das sogenannte Gleis 0. Und das ist nur für Velofahrer. Und zwar nennt man Gleis 0 den neuen Veloweg, der die Neustadt und die Zentralstrasse verbindet. Und das macht den Weg vom Gebiet Kleinmatt und Moosmatt zum Bahnhof attraktiver, weil so kannst du den Unfallschwerpunkt, den Bundesplatz, eigentlich sicher umfahren. Ich bin heute mit dem Zug dort durchgefahren und es sieht actually noch geil aus. Also ich freue mich mal, mit dem Velo dort durchzufahren auf dem sogenannten Gleis 0. Ich finde es auch sehr geil, dass sie es Gleis 0 nennen, weil es ist eigentlich direkt neben dem Gleis. Und geile Idee. Geil, wie ihr es macht, Luzern.
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0: Liebe an alle Velofahrer, liebe aber auch an alle Musikleute, die gerne Musik haben. Nämlich geht es weiter mit Musik. Du hörst Japanese Rockbands von Ain't Your N.

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0: Hello waiter, Spaghetti für your Inanna. Hast du gerade gelost? Dann in der Mittagsinfo zusammen mit mir, der Ronja. Es ist 2:30, bedeutet, es ist noch das letzte Mal Zeit für die News.
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0: Ein junger Zürcher fliegt am Zoll auf. In einem Päckchen sind 10 Luxusuhren im Originalwert von über 160'000 Franken entdeckt worden. Das Päckchen kommt aus China. Es stellt sich heraus, die Uhren waren gefälschte Teile, so 20 Minuten. Die Uhren sind beschlagnahmt worden und die Marktinhaber informiert. Nach den Vorschriften vom gewerblichen Rechtsschutz werden Produktfälschungen vom Markt genommen, sofern der Marktinhaber beim Zoll entsprechende Anträge auf den Einzug der Ware gestellt hat. Eigentumswohnungen immer noch zu teuer. Der Kauf von einer eigenen Wohnung ist von April bis Juni nochmal teurer geworden. Das zeigen Zahlen vom Bund. Eigentumswohnungen kosten im zweiten Quartal im Schnitt 1,6% mehr als im Quartal davor. Im Gegensatz sind die Preise für Einfamilienhäuser um 0,4% gesunken. Der Schweizer Verkehr auf der Schiene für Personen hat im zweiten Quartal 2026 einen Höchstwert erreicht. Nämlich sind 6,3 Milliarden Bahnreisende bzw. so viele Kilometer haben sie zurückgelegt. Der bisherige Rekord im Quartal war 2025 gewesen, mit 6,11 Milliarden Kilometer, so SRF. Zudem hat es einen Anstieg gegeben beim Güterverkehr auf der Schiene.
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0: Du weisst es wahrscheinlich selber, was für Wetter draußen ist. Es ist Sonne und unglaublich warm. Heute mit Höchsttemperaturen von 36 Grad. Morgen wird es ein bisschen kühler mit Höchsttemperaturen von nur noch 31 Grad. Auch die ganze Woche wird es so um die 30, 32 Grad bleiben. Aber immer noch Hitzegefahr, Stufe 3 draussen. Wegen dem trinkst du da draussen genug. Momentan auf dem Dreifach Wetterdach haben wir 34 Grad.
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0: Wir haben kurz vor der 13:30, bedeutet, die Mittagsinfo zusammen mit mir, der Ronja, ist offiziell fertig. Was aber natürlich nie fertig ist, ist die Musik hier. Bedeutet, es geht weiter. Du hörst von Ryan Battey das Lied «Secret Language».

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0: Oh mein Gott, hörst du es? Oh, es ist fast 5 Uhr. Das heisst, die Stosszeit ist wieder um. Dieser Song hat geheißen «The Effect» und ist von Max Winter featuring Kobe Say und Imogen. Und jetzt ist aber fertig Musik. Wir sind nämlich hier im Studio, Ronja und ich, und geben dir jetzt News und das Wetter.
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0: Das Kino in Burbaki investiert in Neuerungen. Wie die LZ schreibt, soll es vor allem darum gehen, technische Geräte zu überprüfen und den Brandschutz aufzurüsten. Das Ganze findet im Rahmen von einer allgemeinen Modernisierung der Kinosäle statt. Die soll bis Ende Jahr durchgeführt werden. Bisher sei die Schalldämpfung verbessert worden und das Mischpult hat ein Update bekommen. Der Co-Leiter vom Stadtkino, der Matteo Carillo, sagt, dass sich der in den letzten 1,5 Jahren intern viel getan hat. Jetzt soll das auch gegen aussen gedreht werden. Der 1. August muss komplett ohne Feuerwerk auskommen. Trotzdem sind die Leute fleissig am Kaufen. Aber warum darf man bei so einem Verbot überhaupt noch Feuerwerk in den Läden verkauft werden? Das macht doch eigentlich gar keinen Sinn. Das Ding ist, die Polizei darf die Verkaufsstellen, die die Bewilligungen schon haben, nicht entziehen. Sie haben aber mit den Inhabenden geredet und so auf das Thema sensibilisiert. Dabei herausgekommen ist, dass für ein paar Leute eh schon gar kein Feuerwerk gekauft wird, weil sie wissen, dass sie es nicht dürfen brauchen. In Zukunft könnte das zu einem riesen Problem werden für die HerstellerInnen. PolitikerInnen haben keine Ahnung, wie ihre WählerInnen abstimmen. Das hat eine Studie von der Uni Zürich ergeben. Die hat für das Wahljahr 2023 untersucht, was die Leute der Politik erwarten, dass ihre WählerInnen für eine Meinung vertreten und was diese Meinung denn tatsächlich ist. Herausgekommen ist, oftmals wird eine viel konservativere Haltung erwartet, als es in der Realität der Fall ist. Das schreibt das SRF. Das Ergebnis ist problematisch, weil es bedeutet, dass Parteien könnten vorsichtiger handeln und sich nicht so fest aus dem Fenster lehnen. So werden auch politische Veränderungen langsamer vorantrieben.
2: Ausfallmeldung zur S7 nach Luzern.
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0: Genug über die News geredet. Wie sieht es eigentlich draussen aus, Ronja?
3: Draussen? Ich glaube, du da draussen weisst selber, wie das Wetter aussieht. Wir haben crazy Temperaturen. Wir haben heute eine Höchsttemperatur von 37 Grad gehabt. Morgen und allgemein auf das ganze Wochenende und auf die nächste Woche wird es nicht besser. Wir werden immer Temperaturen über 30 Grad haben. Aufs Wochenende, also auf morgen Abend, wird es 1-2 Regentröpfchen geben. Aber mehr nicht. Momentan auf unserem 3-fach-Wetterdach haben wir 36 Grad.
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0: 36 Grad, das ist wirklich ein Level, das ich auch nicht erwartet hätte. Ich würde sagen, das würde mich fast sogar breaken. Und so heisst so der nächste Song, Break Me, richtig Power für die Donnerstagabend.

0: zu. After mit Take Me to Sunrise, das ist ein Tinnitus hier im Radio Dreifach. Das heisst, der läuft mindestens dreimal am Tag und wir feiern den so. Ich persönlich finde den Song so krass, wirklich. Der ist wirklich strong, strong Contender, gerade in meiner Favorite Songs Liste. Aber jetzt gehen wir in einen Song rein, der auch auf einer strong Contender Liste ist, nämlich ein bestes Stück, aber ein Recap.
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0: Damn. Es ist nämlich gerade Sommerloch hier im Dreifach und wir haben Bock, um mal ein bisschen zurückzuschauen. Was haben wir eigentlich für Bangers hier im Dreifach so laufen? Weil man muss ja schon ehrlich sein, unsere Musik slappt. Und darum schauen wir jetzt auf ein Recap zurück, auf ein bestes Stück, nämlich Roshani mit «En mi vida». Das ist der vierte Track von unserem Recap, den wir hier gerade machen. Und die Single ist am 25. März rausgekommen. Es war das Announcement für ihr Album, das im Oktober 2026 rauskommt. Das heisst, du hast noch etwas zum drauf herzuschauen. Roshani, das ist ein Duo aus der Schweiz und sie machen seit 2023 zusammen Musik. Die Band besteht aus Roxane Dumont und Inès Mousson. An den Konzerten bekommen sie aber Unterstützung am Schlagzeug auch noch von jemand anderem. «En mi vida», das ist unter dem Schweizer Label Stone Pixels Record rausgekommen. Der Track mit 140 BPM ist ein Club-Track mit einem Hybrid- und energieladigen Spirit. Und im Song werden Afrobeat und Kunduro mit Live-Synths reingemischt. Es gibt krasse rhythmische Gitarrenklänge, so ein bisschen Bassline, echt geil. Und ich finde, es ist recht tanzbar. Darum würde ich sagen, wir lassen jetzt mal rein. Ich weiss, es ist nicht so das Wetter zum Tanzen, aber vielleicht kannst du ja gleich so ganz schüch ein bisschen shaken. Das ist Roshani mit «En mi vida».

0: Roshani mit Enmi Vida, das war mal ein bestes Stück hier im Radio Dreifach. Und jetzt mal schauen wir zurück auf den Banger von einem Song. Ich muss sagen, ich habe jetzt nicht so viel verstanden vom Text, das ist ja Spanisch, was die zwei da singen. Aber anscheinend geht es so ein bisschen um so eine weibliche Kraft, so eine Energy, so eine Vibe, die rum ist, wenn, halt, wenn man um andere Frauen rum ist, zum Beispiel so auf dem Club-WC. Und ich finde allgemein, der Song sollte in jedem Club laufen, ist geil, es trägt richtiges Feeling über und ja, hier in diesem klimatisierten Dreifachstudio konnte ich auf jeden Fall ein bisschen tanzen dazu.
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0: Das war es mit dem besten Stück, richtiger Banger. Nächsten Banger hörst du jetzt, nämlich Asinine mit Solange.

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0: Ponyboy und Psilocybin mit Romero Ray König. Ja, genau so spricht man das aus. Geil! Ein Banger, würde ich sagen. Und Ronja ist hier mit mir in ihrer Stosszeit. Das ist jetzt fast 20 ab 5. Und jetzt gebe ich Ronja mal richtig viel zu entscheiden.
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0: Ronja, ich möchte eigentlich zuerst mal von dir wissen, hast du früher auch so Sims oder Minecraft oder so gespielt?
2: Ja, natürlich. Actually spiele ich Sims manchmal heute noch.
0: And I love that. Das ist toll.
2: Sims Super. 2.
0: Oh, wichtig, wichtig. Okay, also dort musst du ja aber so ein bisschen Welten erschaffen. Du kannst so Entscheidungen treffen. So, ja. Weißt du, gibt es Häuser, welche Häuser, whatever the fuck. Darum möchte ich jetzt von dir wissen, wenn du einen Bahnhof könntest bauen, jetzt so in der echten Welt, was würde da alles so müssen drin sein in diesem Bahnhof?
2: Actually, ich habe heute Mittag über das Gerät über Endbahnhöfe und Durchgangsbahnhöfe.
0: Oh,
2: und ich glaube,
0: richtig.
2: Mein Bahnhof wäre, glaube ich, ein Endbahnhof. Weil oh. Ich finde das irgendwie noch cute, wenn so die Schiene bei mir endet, so bei meinem Bahnhof.
0: Oh, süß. Okay, also Endschiene und sonst noch irgendetwas?
2: Es braucht Läden. So, ich würde wahrscheinlich Migrolinos hin tun, anstatt Kakiosk.
0: Oh, wow, Kakiosk hat hier.
2: BK oder Mac hin tun, weil keine Ahnung, dann gibt es noch ein bisschen Cash. Weil Leute gehen dann essen. Dann, ich würde sagen, Gleis 12 und Gleis 13 müssen auf dem gleichen Perron sein. Also so
0: das Perron
2: so auf der linken und auf der rechten Seite muss Gleis 12 und Gleis 13 sein, dass so steht Gleis 13.
0: Ja, 13, 12, nicht checken. Geil.
2: Was wäre mir noch wichtig? Ein mehr, also ich denke jetzt vor allem an Luzern Bahnhof, ich nehme so ein die Reference von dort eben mit Endbahnhof. Ich würde actually die Eingangshalle dort, wo der Brezelkönig oben ist, viel breiter machen, dass mehr Leute durchlaufen können. Oder sogar direkt beim Gleis so eine Treppe gegen runter, dass du direkt in den zweiten Stock runterkommst vom Gleis aus, dass du nicht noch vorlaufen musst.
0: Das wäre so krass.
2: Das wäre hure geil, weil das schießt mich übrigens hure an, weil du musst dich so an allen Leuten wirklich, dann ist so eine Strömung dort und ich muss in 2 Minuten fährt mein Bus, ich muss schnell laufen. Und
0: ja, das ist nicht easy.
2: Nein, ich kann mich gerade wieder aufregen.
0: Okay, gut.
2: Nein.
0: Also Ronja, ich sehe, du hast sehr viele Opinions über wie ein Bahnhof muss aussehen. Ich finde es aber spannend, hast du etwas nicht genannt, nämlich ein WC, weil, Fun Fact, es ist gerade ein Projekt lanciert worden in der Thurgauer Gemeinde für einen Bahnhof. 16 Millionen haben sie gesprochen für den Umbau. Und weißt du, was sie vergessen haben? Ein WC.
2: Geil.
0: Das gibt es einfach nicht dort. Wie stehst du zu dem?
2: Ich würde bei meinem Bahnhof ein WC machen. Und ich würde es gratis machen.
0: Oha!
2: Weil Arsch ist 1,50 zahlen. So, hey.
0: Ronja gönnt. Ja. Ronja gönnt uns alle ein WC. Ich sehe es aber auch ein bisschen so. Aber ein Leser im Blick, weil dort habe ich das gesehen, hat kommentiert, dass es im Zug ja dann ein WC gibt. Darum ist es wie so ein bisschen überflüssig. Findest du das ein gutes Argument?
2: Nein.
0: Ja, finde ich auch nicht. Wack.
2: Weißt du, wie oft ist das WC geschlossen?
0: Ja, real. Und vor allem, es ist weniger sauber und es bewegt. Das ist echt nicht geil.
2: Ja, und es steht nicht. Ich muss immer suchen, wo das WC ist.
0: Nein.
2: SBB, wenn du das hörst, bitte schreibt bei den Waggons oben, schreibt an, wo die WC sind.
0: Check ihn.
2: Ich wollte wissen, wo das ist. Ich kann es immer suchen.
0: Ja, schau, Ronja, I agree. Ich finde, all in allem hätten sie das ein bisschen besser planen können, weil ich sehe schon die Schlagzeilen in ein paar Monaten. Alle schiessen im Thurgauer Gemeinde am Boden, am Bahnhof. Ich glaube, das wird passieren.
2: Alle pissen das Gleis überall.
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0: Ja, SRW, falls du zuhörst, mach es in Zukunft besser, würde ich sagen. Wir haben da eine ganz klare Meinung.
2: Piss auf ein Dings.
0: Piss
2: auf den Bahnhof. Wo ist der Bahnhof?
0: Keine Ahnung, irgendwo in Thurgau.
2: Okay, wenn du dort bist, bitte piss. Schreib uns ein DM, wenn du es gemacht hast.
0: Ja, schick uns ein Bild. Ja. Nein, vielleicht nicht. Gut, jetzt tun wir uns ein bisschen abregen mit geiler Musik. Hier kommt Grand Theft Auto.
2: GTA.

0: Samba Jean-Baptiste mit Born Again Freestyle Shed a Tear. Ein richtig chilliger Song für die Donnerstagabend. Es ist jetzt fast 17:30 hier in der Stosszeit mit mir, Nina. Das heisst, du hörst Nachrichten.
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0: Kino in Bourbaki investiert in Neuerungen. Wie es die LZ schreibt, soll es vor allem darum gehen, technische Geräte zu überprüfen und den Brandschutz aufzurüsten. Bisher sei die Schalldämpfung verbessert worden und das Mischpult hat ein Update bekommen. Der Co-Leiter vom Stadtkino, der Matteo Carillo, sagt, dass sich in den letzten 1,5 Jahren intern viel getan hat. Jetzt soll das auch gegen aussen gedreht werden. Der 1. August muss komplett ohne Feuerwerk auskommen. Trotzdem sind Leute fleissig am Kaufen. Aber warum dürfen bei so einem Verbot überhaupt Feuerwerk in den Läden verkauft werden? Das Ding ist, die Polizei darf den Verkaufsstellen die Bewilligung nicht entziehen. Sie haben aber mit den Inhabenden geredet und sie auf das Thema sensibilisiert. Die PolitikerInnen haben keine Ahnung, wie ihre WählerInnen abstimmen. Das hat eine Studie von Uni Zürich herausgegeben. Rausgekommen ist, oftmals wird eine viel konservativere Haltung erwartet, als es in Realität der Fall ist. Das schreibt das SRF. Das Ergebnis ist problematisch, weil es bedeutet, dass Parteien könnten vorsichtiger handeln und sich nicht so fest aus dem Fenster lehnen.
2: Auswahlmeldung zur S7 nach Luzern.
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0: Aus dem Fenster lehnen sollte schon du dich nicht. Es ist nämlich uhure heiß draußen und darum würde ich dir empfehlen, falls du ein kühles Zimmer hast, bleib drinnen. Es ist wirklich eine krasse Hitzewelle gerade am Gehen. Wir haben heute Höchsttemperaturen von 37 Grad. Ich habe wirklich gar nicht gewusst, dass das überhaupt möglich ist. Und am Freitag und Samstag wird es nochmal richtig, richtig warm. Aber die Temperaturen sinken ein bisschen. Es kommt nämlich auch ab und zu mal gewittern, zum Beispiel morgen Abend. Jetzt gerade auf dem Dreifach-Wetterdach haben wir 34 Grad.
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0: Aber etwas muss man dem Wetter lassen, nämlich It's So Good von Jamie XX, hörst du jetzt?

0: Aira mit dem Song «Only» hast du gerade gehört hier in der Stosszeit. Es ist 5:30 mit der Ronja und mir hörst du das gerade hier im Radio Dreifach. Und draussen ist es hure heiß jetzt gerade. Und ich glaube, eines der wichtigsten Elemente momentan, wenn es so heiß ist, das ist das Wasser. Wasser ist aber nicht eine unendliche Ressource und gerade in dieser Zeit kann es auch in der Schweiz mit dem Wasser kritisch werden.
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2: Nina, hast du das Gefühl, du brauchst bei dieser Hitze im Alltag mehr Wasser?
0: Ich glaube im Fall schon, weil ich dusche viel mehr, erstens. Und zweitens trinke ich sicher auch viel mehr. Also ich glaube für das schon. Was ich sicher weniger Wasser brauche, ist zum Kochen, weil kein Bock, einen Herd anzustellen gerade.
2: Checken. Ich habe nämlich online gelesen, dass die Situation mit dem Trinkwasser, vor allem in Zürich, gerade recht kritisch aussieht. Denn in diesen heissen Tagen ist der höchste je gemessene Tagesverbrauch seit Gründung der Aquaregio AG, sie, die die Region Zürich mit Wasser versorgt, erreicht worden. Ich durfte mit dem Geschäftsleiter, mit dem Franz Blättler, reden und er hat all meine Fragen beantworten. Ich habe ihn als erstes gefragt, ob sich Aquaregio speziell auf die zweite Hitzewelle vorbereitet hat.
3: Für die nächste Hitzewelle, die kommt, haben wir keine speziellen Massnahmen getroffen. Wir werden auch keine treffen. Wir sind schon seit einem Monat am Beobachten. Das heisst, wir tun unsere Steuerung, Überwachungsanlagen täglich die Wasserstände kontrollieren, schauen, dass die Reservoir voll sind, wie das Wasser fließt und auch eingreifen können, wenn wir sehen, dass irgendwo ein Manko wäre.
2: Speziell haben sie sich also nicht vorbereitet. Genau hinschauen muss man trotzdem. Ich habe gelesen, dass die Anlagen für Wassergewinnung, Aufbereitung und Speicherung an ihrer Belastungsgrenze arbeiten. Ich habe gefragt, was würde passieren, wenn sie einfach ausschalten?
3: Also wir haben ja unsere Wasserversorgung ist so ausgelegt, dass man das Wasser speichern kann für 24 bis 48 Stunden. Das sprich, wenn es irgendwo etwas passieren würde, sprich Stromausfall etc., haben wir 24 bis 48 Stunden Zeit, um zu reagieren. Und in dieser Zeit muss funktionieren. Wir haben auch viele Sachen top, sprich Pumpwerke etc. Die Anlage ist meistens in zweifacher Ausführung vorhanden.
2: Wir haben also gelernt, es gibt von diesen Anlagen immer noch ein zweites Teil, zum Beispiel eine zweite Pumpe. Wie wichtig ist das denn aber?
3: Im normalen Alltag haben wir in der Pumpwerke immer zwei Pumpen drin. Die sind abwechselndweise arbeiten. Im Normalfall. Und wenn jetzt ein Störfall ist, wenn die eine Pumpe irgendein Problem hat, technisch, dann tut eine Pumpe einfach 10, 12, 24 Stunden durcharbeiten.
0: Du hast es also gehört, hinter dem Wasser, das du dir jeden Tag einfach so ganz ohne Gedanken aus dem Wasserhahn rauslassen kannst, steckt eigentlich noch viel mehr Technik und viel mehr Personen und Arbeiter dahinter, die schauen, dass es immer funktioniert und dass du dein Wasser rauslassen kannst. Nach den nächsten zwei Songs kannst du dann noch mehr erfahren, was das Grundwasser mit dem Wasser für die Haushalte zu tun hat und was für Massnahmen gezogen werden, wenn der Wasserverbrauch noch mehr steigt.
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0: Der Song heisst «I'll be there for you».

0: What a Bliss heisst dieser Song und ist von Sub Aqua. Und ich muss sagen, unter dem Wasser wäre ich jetzt auch gerade gern. Aber Wasser, das ist ein wichtiges öffentliches Gut, das bei uns in der Schweiz fast jedem Ecke trinkbar ist. Wasser ist aber nicht unendlich. Und gerade in so heissen Tagen oder Wochen, wie wir jetzt gerade haben, macht sich das so manchmal bemerkbar.
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2: In der Region Sursee, in der ich wohne und somit auch betroffen bin, kriselt es gerade ein bisschen mit dem Wasser, weil der Tagesverbrauch noch nie so hoch gemessen worden ist. Ich habe schon im ersten Teil mit dem Geschäftsleiter von Aquaregio, sie, wo die Region Sursee mit Wasser versorgt, dürfen reden und er wird uns auch noch die letzten Fragen beantworten. Denn abgesehen vom Wasserverbrauch befindet sich auch der Grundwasserstand auf einem sehr tiefen Niveau. So habe ich nachher gefragt, was das Grundwasser mit dem Wasser für den Haushalt eigentlich zu tun hat.
3: Grundwasser, die Aquaregio bezieht ihr Wasser aus verschiedenen Quellen. Wir brauchen jetzt im Jahr rund 3,5 Millionen Kubik. Davon sind rund 2 Millionen Kubik aus meinem eigenen Grundwasser. Von dort her hat es einen rechten Bezug, also sprich mehr oder weniger alle Haushalte in Sursee beziehen Grundwasser für uns.
2: Du hast gehört, sehr, sehr viel Wasser für Haushalte kommt vom Grundwasser. Zum guten Letzten wollte ich noch wissen, was für Massnahmen gezogen werden, wenn denn der Wasserverbrauch noch mehr steigt.
3: Das ist ein Kaskadenmodell, sprich kurz-, mittel-, langfristig. Kurzfristig ist die Massnahme, dass man die Steuerung optimiert, sprich die Ansteuerung von Pumpen etc. Mittelfristig geht es darum, dass man die einzelnen Versorgungsgebiete miteinander besser vernetzt, sind wir schon dran. Und langfristig, das ist die wirklich weit aus, wo man auch schaut, wo können wir neues Wasser gewinnen, sprich ein neues Grundwasserpumpwerk zum Beispiel oder eine neue Quelle anbohren.
0: Es scheint also Massnahmen zu geben. Schlussendlich müssen aber auch die KonsumentInnen bewusst mit dem Wasser umgehen. Wasser ist ein kostbares Gut, es ist begrenzt vorhanden und es ist ein absolutes Privileg, dass wir hier in der Schweiz überhaupt 24/7 den Wasserhahn anlassen können und es kommt Trinkwasser raus. Denk du vielleicht beim nächsten Autoputz ans Wasser und lass es mal raus oder schalt die Dusche aus, wenn du dich mit Shampoo am Putzen bist. Denk ans Wasser und bist immer dankbar.
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0: Ein wichtiges, wichtiges Thema, das wir hier angesprochen haben, ihr Stosszeit. Manchmal lernt man bei uns einfach auch richtig viel, aber was man bei uns auch machen kann, ist richtig fett abdancen. Darum gibt es jetzt den Song von Borgor, Cupcake und Chase Icon, Abracadabra.

0: Musik aus Berlin. Ikki Mel mit Aszendent Bitch hier in der Stosszeit mit der Ronja und mit mir, der Nina. Es ist fast 6 Uhr, Zeit für die Nachrichten.
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0: Das Kino in Bourbaki investiert in Neuerungen. Wie es die LZ schreibt, soll es vor allem darum gehen, technische Geräte zu überprüfen und den Brandschutz aufzurüsten. Das Ganze findet im Rahmen einer allgemeinen Modernisierung der Kinosäle statt. Die soll bis Ende Jahr durchgeführt werden. Bisher sei die Schalldämpfung verbessert worden und das Mischpult hat ein Update bekommen. Der Co-Leiter des Stadtkinos, der Matteo Carillo, sagt, dass sich in den letzten 1,5 Jahren intern viel getan hat. Jetzt soll das auch gegen aussen gedreht werden. Der 1. August muss komplett ohne Feuerwerk auskommen. Trotzdem sind die Leute fleissig am Kaufen. Aber warum darf bei so einem Verbot überhaupt Feuerwerk in den Läden verkauft werden? Das macht doch eigentlich gar keinen Sinn. Das Ding ist, die Polizei darf den Verkaufsstellen die Bewilligung nicht entziehen. Sie haben aber mit den Inhabenden geredet und so aufs Thema sensibilisiert. Dabei herausgekommen ist, dass ein paar Leute eh schon gar kein Feuerwerk kaufen, weil sie wissen, dass sie es nicht dürfen brauchen. In Zukunft könnte das zu einem riesen Problem werden für die HerstellerInnen. Die PolitikerInnen haben keine Ahnung, wie ihre WählerInnen abstimmen. Das hat eine Studie von der Uni Zürich ergeben. Die hat für das Wahljahr 2023 untersucht, was die Leute in der Politik erwarten, dass ihre WählerInnen für eine Meinung vertreten und was diese Meinung denn tatsächlich ist. Herausgekommen ist, oftmals wird eine viel konservativere Haltung erwartet, als es in der Realität der Fall ist. Das schreibt das SRF. Das Ergebnis ist problematisch, weil es bedeutet, dass Parteien könnten vorsichtiger handeln und sich nicht so fest aus dem Fenster lehnen. So werden auch politische Veränderungen langsamer vorantrieben.
2: Ausfallmeldung zur S7 nach Luzern.
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0: Ronja, hast du mal aufs Wetterdach geschaut?
3: Hey, ja. Ich glaube, wie jede Person weiss, es ist warm. Es ist Sonne, es ist 37 Grad Höchsttemperatur heute gehabt. Ab morgen kühlt es dann ein bisschen runter, aber auch nur auf 30 Grad runter. Wir haben ab morgen aber auch ein bisschen Regen. Morgen ab dem Nachmittag gegen oben darfst du ein bisschen Regen erwarten. Also ein bisschen Sommergewitter kannst du dich eigentlich ein bisschen darauf freuen. Wir haben aber trotzdem immer noch eine Hitzegefahr Stufe 3 draussen, denn es sind trotzdem immer noch auf dem dreifachen Wetterdach 36 Grad.
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0: Jetzt hast du es gehört. Es ist heiss draussen, es läuft viel in und um Luzern. Und es ist jetzt 6 Uhr, das heisst, wir gehen wieder back in unsere geile Playlist. Da ist Sound aus Bern, Alva Alibi mit Garage. 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

0: Aiden featuring Daxa mit Maybe. Und Maybe wird es jetzt hier gerade ein bisschen kulinarisch hier in der Stosszeit.
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2: Ja, ich habe mir nämlich etwas überlegt, weil ich bin heute Nachmittag in Coop und ich habe mega Durst gehabt, irgendwie, aber ich habe irgendwie nicht Bock gehabt, etwas zu trinken. Und eine crazy Wasserquelle sind ja auch Früchte.
0: Das stimmt, oh mein Gott.
2: Und Früchte sind so geil und dann habe ich mir überlegt, so ein Fruchtsalat wieder mal wäre schon geil.
0: Mhm, sehe ich.
2: Und ich würde doch sagen, lass einen zusammen erstellen.
0: Machen wir einen Fruchtsalat.
2: Machen wir zusammen einen.
0: Super Idee.
2: Also, soll ich anfangen, was ich als erstes rein tun?
0: Ja, komm mal rein.
2: Ich fange mit einem Easy Call an. Mhm. Trauben.
0: Oh, Trauben sind geil für einen Crunch.
2: Mhm.
0: Das ist krass, ja.
2: Okay,
0: ja.
2: Trauben tun wir rein.
0: Ja, ich habe immer noch so gerne etwas so ein bisschen Geschliffriges, ich weiss, so ein bisschen nässig, aber ich finde Mango geil, weil juicy Checky und so.
2: Checky Mango finde ich auch geil. Also jetzt super. Haben wir Trauben und Mango.
0: Geil.
2: Trauben, Mango. Risk Call, Banane.
0: Ich liebe es. Ich finde es geil.
2: Tun wir
0: es
2: rein?
0: Ja, safe.
2: Okay, dann haben wir Trauben, Mango, Banane.
0: Ach, geil. Ich habe jetzt fast Avocado gesagt, aber letztes noch.
2: Nein.
0: Okay, Avocado schafft es, letztes gut. Dann, keine Ahnung, ich finde halt immer so tropische Früchte schon ein bisschen geiler. Darum Ananas.
2: Safe.
0: Ach, lieber Ananas.
2: Safe. Dann haben wir jetzt, warte, ich muss mich erinnern. Trauben.
0: Mango.
2: Mango, Banane, Ananas.
0: Wow.
2: Was würde ich noch rein tun? Trauben, Mango, Kiwi.
0: Okay, geil, geil. Kiwi. Darf ich jetzt noch etwas? Das ist halt keine Frucht, aber ich würde noch ein bisschen Münzenblätter drin tun.
2: Ja.
0: Finde ich geil.
2: Safe, safe. Mhm.
0: Okay, super.
2: Was gibt es noch? Was gibt es noch für Früchte?
0: Ich würde noch so ein bisschen Limettensaft drüber.
2: Ja, das hätte ich mir gedacht. So Zitronensaft am Ende drüber. Ja. Oder eben Limettensaft.
0: Ja, das ist geil.
2: Dann, was gibt es noch Geiles? Äpfel?
0: Äpfel finde ich easy, so, aber
2: muss nicht. Ja. Ich finde, Äpfel ist ein bisschen basic.
0: Finde ich auch. Vielleicht so eine Pfirsich wäre krass.
2: Oh ja.
0: Ja.
2: Ja. Oder eine Nektarine.
0: Ja, beides geil.
2: Ja, tun wir beides rein.
0: Ja, safe.
2: Also dann haben wir Trauben, Mango, Banane, Ananas, Kiwi, Nektarine,
0: Pfirsich,
2: Münze und Zitronensaft.
0: Ja, geil.
2: Jetzt noch etwas, dann haben wir alle guten Dinge sind 10.
0: Okay, wenn wir noch etwas nehmen, das eine andere Farbe hat, weil ich finde, bis jetzt sind wir farblich auf so gelb und so. Wie wär's mit Blaubeere? Findest du gut?
2: Boah, über das habe ich mir. Boah, das war nicht im Kopf gewesen. Das ist so geil, ja.
0: Blaubeere ist krass, oder?
2: Blaubeere, ja.
0: Es hat so ein bisschen ähnliche Vibes wie Trauben, aber irgendwie doch nicht. Das ist echt geil.
2: Es passt irgendwie.
0: Ja. Ja.
2: Mir sind auch gerade Himbeere in den Sinn gekommen, aber ich habe das Gefühl, Himbeere werden nicht so passen.
0: Ja.
2: Die werden auch recht schnell wahrscheinlich zerquetschen und
0: ja,
2: so.
0: Ja, glaube ich auch. Und am Schluss, Ronja, noch so ein paar Eiswürfel drin.
2: Ja,
0: vielleicht schon so richtig geil kalt ist.
2: So einen Shot, oder?
0: okay. Es ist Donnerstag, aber Ronja.
2: Okay.
0: Wow, wir sind da schon im Wochenende, wie du hörst, in der Stosszeit. Und falls du Bock hast auf unseren Fruchtsalat, dann schreib uns, wir laden dich ein. Oder?
2: Ja, DM. Slide DMs.
0: Ja, komm.
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0: Geil, jetzt habe ich Bock auf Fruchtsalat. Und du hast aber sicher Bock auf Musik, darum gibt es dir jetzt Sissy Echo von Dito Black.
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0: Bats mit On My Phone hast du da gerade gehört. Am 17:15 in der Stosszeit. Für dich hinter dem Mikrofon bin ich Nina. Und wenn ich dir wäre, dann wäre ich jetzt so On My Phone. 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
0: Wenn du hier diese Nummern tippst, hörst du den Song «Peace» von Still Beaming.
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0: Timothy Lacoste mit Denmark Face, hast du gerade gehört. Hier in der Stosszeit mit mir, der Nina und der Ronja. Es ist jetzt fast 6:30. Richtig schön im Feierabend befinden wir uns.
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0: Das Kino in Bourbaki investiert in Neuerungen. Wie es die LZ schreibt, soll es vor allem darum gehen, technische Geräte zu überprüfen und den Brandschutz aufzurüsten. Bisher sei die Schalldämpfung verbessert worden und das Mischpult hat ein Update bekommen. Der Co-Leiter des Stadtkino, der Matteo Gariglio, sagt, dass sich in den letzten 1,5 Jahren intern viel getan hat. Jetzt soll das auch gegen aussen gedreht werden. Der 1. August muss komplett ohne Feuerwerk auskommen. Trotzdem sind die Leute fleissig am Kaufen. Aber warum dürfen bei so einem Verbot überhaupt Feuerwerk verkauft werden? Das Ding ist, die Polizei darf Verkaufsstellen die Bewilligungen nicht entziehen. Sie haben aber mit den Inhabenden geredet und sie auf das Thema sensibilisiert. Die PolitikerInnen haben keine Ahnung, wie ihre WählerInnen abstimmen. Das hat eine Studie von der Uni Zürich herausgegeben. Rausgekommen ist, oftmals wird eine viel konservativere Haltung erwartet, als es in Realität der Fall ist. Das schreibt das SRF. Das Ergebnis ist problematisch, weil es bedeutet, dass Parteien könnten vorsichtiger handeln und sich nicht so fest aus dem Fenster lehnen.
2: Ausfallmeldung zur S7 nach Luzern.
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0: Wow, heute war es richtig heiss, aber es könnte im Fall sogar noch der ein oder andere Tropf fallen. So gegen die 9 Uhr zu am Abend. Vielleicht aber auch nicht. Mal schauen, wie das wird. Und gerade morgen bleibt es eigentlich fast so heiss wie heute. Mit einer Höchsttemperatur von 31 Grad, also ein bisschen kühler wird es zum Glück schon. Und es kommen dann die geilen Sommergewitter, wo wir glaube alle jetzt momentan gerade drauf warten in den nächsten paar Tagen. Aber das Wetter bleibt gleich durchgehend eigentlich gut. Jetzt gerade auf dem dreifachen Wetterdach haben wir 31 Grad.
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0: Thought Daughter von Harmony. I can

Woche. Das ist am 24. Juli rausgekommen, irgendwann letzte Woche. Und es ist aus Frankreich, im Genre so experimental. Das Album hat den Titel «Lila» und ist von Mohamed Bouhissa. Und ja, wir hören doch gerade kurz ein bisschen rein. Der Mohamed Bouhissa, der ist aus Paris. Er ist Fotograf und Musiker. Geboren und aufgewachsen ist er aber in Algerien. Das Album «Lila», das ist sein Solo-Debüt und damit wird er über die Wichtigkeit von Beziehungen reden und aufmerksam machen. Mega herzig. Und ein Fun Fact ist, jeder Song auf diesem Album ist nach einer Person benannt, an die er gedacht hat, als er das geschrieben hat, das Stück. Und ich finde, das ist richtig, richtig cute. Aber wenn man mal so einen Blick aufs Album wirft, dann merkt man, es sind ein bisschen weirde Titel. Es sind nämlich alles einfach so Buchstaben. Also einzelne Buchstaben, entweder zwei oder drei. Aber wenn man eben dann den Background weiss, dass es wie um Personen geht, dann macht das alles auch irgendwie Sinn. Ist mega herzig. Der Mohamed, der macht schon länger musikalische Projekte, seit 2009 nämlich. Und er macht auch ganz viele Collabs mit anderen Artists. Das Album «Lila» bewegt sich sehr in der Experimental-Szene. Das hört man mega, den schwerelosen Synthesizer und sehr geprägten Autotune. Darum würde ich sagen, wir hören jetzt gerade mal in einen ganzen Song von diesem Album rein. Und ja, you guessed it, der Song trägt den Titel von zwei Buchstaben, nämlich JQ von Mohamed Bouhissa. Gehen wir den?

0: Luisa mit JQ. Der Song heisst so JQ und so heissen eigentlich auch alle Songs auf diesem Album. Also sie sind alle nach zwei oder drei Buchstaben betitelt, nach Personen, die die Person darüber geschrieben hat. Und es ist ein Song aus unserem Album von der Woche mit dem Titel «Lila». Ich würde sagen, es lohnt sich, das ganze Album mal reinziehen, weil ich finde, es ist so mega ein sphärischer Vibe irgendwie. Und ich glaube, es ist geil, wenn man das für mehr als einen Song kann hören kann, weil ein Song, das reisst dem gleich so ein bisschen raus. Aus allem. Und ich glaube, so das ganze Album sich mal reinziehen, da kannst du richtig entspannen. Mehr über das Album kannst du übrigens auch herausfinden auf dreifach.ch. Ich würde sagen, gönn dir das. Mohamed Bourouissa mit dem Album «Lila», unser Album von der Woche.
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0: 25P, Mr. House heisst der Song. Und Ronja und ich, wir sind wirklich Mr. Train, weil wir haben den Logi hure viel überzeugt heute. Und um das soll es jetzt einfach schon wieder gehen, crazy. Bleib dran, es wird spannend.
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0: Ronja, du hast wahrscheinlich heute Tag gestartet mit einer Zugfahrt auf Luzern, oder?
2: Stimmt genau, das? Jawohl.
0: Ja, also ich stalke Ronja nicht, aber ich weiss es halt einfach über sie, okay? Es ist alles okay. Also ich fahre im Fall auch fast jeden Tag Zug und meine liebsten Zugfahrten sind immer die, wo ich so einen ÖV-Crush haben kann. Und zwar, ein ÖV-Crush für mich ist, wenn ich so in den Zug einsteige und dann hockt jemand in meinem Abteil oder halt so dem nebendran, wo ich sehr cute finde. Und dann ist gerade so die ganze Zugfahrt ein bisschen spannender. Kennst du das, Ronja?
2: Hey, ich hatte das sicher auch schon gehabt, aber in letzter Zeit, jetzt, wo Sommerferien sind und ich so am 9.12 auf den Zug gehe, es hat wirklich, also das Durchschnittsalter ist wirklich 50 drauf.
0: Ja gut, dann ist es besser, wenn man keinen Crush hat,
2: ja,
0: oder?
2: Also es ist wirklich, also es hat sich es fix schon gehabt, manchmal hat es schon, aber wirklich momentan ist no front gegen alte Leute oder so, ich will jetzt nicht mehr beleidigen, aber wirklich, ich komme in den Zug rein, ich laufe durch das ganze Abteil und es ist wirklich nur Ü50.
0: Crazy.
2: Es ist wirklich, es ist keine junge Person drin. Also wenn junge Personen drin sind, dann Kinder, die mit ihren Eltern irgendwo hingehen.
0: Ja, das ist nicht so der Vibe, sehe ich. Gut, in dem Fall, vielleicht jetzt gerade momentan keine Zugcrushes, aber ich glaube, das ist schon ein bisschen gut, weil für mich ist es immer ein bisschen stressig, nämlich, weil ich dann so die ganze Zugfahrt so mega, irgendwie ist ich dann so Krise, weil ich bin dann so, oh mein Gott, jetzt muss ich so mich auf eine bestimmte Art und Weise verhalten. Ich tue zum Beispiel...
2: Ich check so fest.
0: Checkst, danke. Ja, weißt du, was ich genau immer mache? Ich tue dann immer so extra mein Buch für...
2: Nein!
0: Weißt du, so mega pretentious, so ja, ich lese und ich bin nicht an meinem Handy. Und dann versuche ich auch immer so die ganze Zeit so hure grad hocken und so, damit ich nicht so cringe bin.
2: Damn.
0: Aber ja, was machst du so, Ronja, wenn du einen Zug-Crush hast?
2: Also, ich mache das low-key nicht auch nur bei Zug-Crushes, sondern auch bei Leuten, wo, bei älteren Leuten, die mich judgend anschauen.
0: Jackie.
2: Weil ich habe das Gefühl, du musst so ein bisschen gleich reagieren bei diesen beiden.
0: Echt, das eine macht mehr Spass und das andere weniger.
2: Und ich mache dann immer, ich lasse immer Musik beim Zug fahren und ich schaue dann immer so aus dem Fenster raus und so, oh, so ein bisschen Tagträume.
0: Wow,
2: so, oh, das Leben ist so schön. Oh, ich bin nicht am Handy. Ich lasse nur meine Musik, aber ich schaue aus dem Fenster.
0: Mhm. Ja. Also ein bisschen, wow, du bist cool, du machst dir Gedanken.
2: Ja,
0: du bist
2: so in Tune
0: mit dir selber.
2: Ja. Oder eben bei alten Leuten ist es dann so, die Jugend ist nicht nur die ganze Zeit am Handy.
0: Es gibt auch noch andere.
2: Es gibt auch noch andere.
0: Wow. Du siehst, Zugfahren ist ja Ronja und mich sehr abhängig auch von den Personen, die vielleicht mit uns mitfahren. Vielleicht müssen wir euch mal ein bisschen weniger einen Fick darüber geben, was andere von uns denken.
2: Ja.
0: Aber hey, for now crushen wir halt ab und zu oder tun uns ein bisschen anpassen.
2: Ist geil.
0: Bei älteren Menschen. Aber ja, falls du mal einen Zugcrush auf Ronja oder mich hast, dann sag's uns. Geil, oh mein Gott, verhext.
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0: Wow, jetzt ist es einfach schon 10 vor 7. Crazy, die Stossung geht nur noch 10 Minuten. Es ist wirklich traurig, weil mit Ronja ist es immer eine Freude. Aber alle guten Dinge gehen irgendwann zu Ende. So geht das wirklich nicht.
2: Ende gut, alles gut. Oder,
0: real.
2: Oder so.
0: Ja, irgendetwas mit der Wurst gibt es noch. Whatever.
2: Alles hat ein Ende, nur die Wurst hat zwei. Genau wahrscheinlich das. Aber... was auch noch passt, ist aufhören, wenn es am schönsten ist.
0: Oh mein Gott. I call cap, sorry, ich finde, das stimmt gar nicht. Aber anyways, über das reden wir jetzt nicht. Wir haben einfach jetzt schnell unsere Fresse, weil jetzt hörst du Delusional von Saskia.

0: Ah, Bonbon Caramello. Wow, das ist ein Tinnitus hier im Dreifach. Das heisst, er läuft richtig viel bei uns. Wir sind obsessed mit dem. Dreimal am Tag hörst du ihn hier im Radio Dreifach. Jetzt gerade bist du aber die Stosszeit am Hören mit der Ronja und mit mir, der Nina. Es ist kurz vor dem 7.
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0: Das Kino in Bourbaki investiert in Neuerungen. Wie es die LZ schreibt, soll es vor allem darum gehen, technische Geräte zu überprüfen und den Brandschutz aufzurüsten. Das Ganze findet im Rahmen einer allgemeinen Modernisierung der Kinosäle statt. Die soll bis Ende Jahr durchgeführt werden. Bisher sind die Schalldämpfung verbessert worden und das Mischpult hat ein Update bekommen. Der Co-Leiter des Stadtkinos, Matteo Garillo, sagt, dass sich in den letzten 1,5 Jahren intern viel da hat. Jetzt soll das auch gegen aussen gedreht werden. Der 1. August muss komplett ohne Feuerwerk auskommen. Trotzdem sind die Leute fleissig am Kaufen. Aber warum dürfen bei so einem Verbot überhaupt Feuerwerk in den Läden verkauft werden? Das macht doch eigentlich gar keinen Sinn. Das Ding ist, die Polizei darf die Verkaufsstellen, die die Bewilligung schon haben, denen die nicht entziehen. Sie haben aber mit den Inhabenden geredet und so auf das Thema sensibilisiert. Dabei herausgekommen ist, dass ein paar Leute eh schon gar kein Feuerwerk kaufen, weil sie wissen, dass sie es nicht werden dürfen brauchen. In Zukunft könnte das zu einem riesen Problem werden für die HerstellerInnen. PolitikerInnen haben keine Ahnung, wie ihre WählerInnen abstimmen. Das hat eine Studie von der Uni Zürich ergeben. Die hat für das Wahljahr 2023 untersucht, was die Leute der Politik erwarten, dass ihre WählerInnen für eine Meinung vertreten und was diese Meinung denn tatsächlich ist. Rausgekommen ist, oftmals wird eine viel konservativere Haltung erwartet, als es in der Realität der Fall ist. Das schreibt das SRF. Das Ergebnis, das ist problematisch, weil es bedeutet, dass Parteien könnten vorsichtiger handeln und sich nicht so fest aus dem Fenster lehnen. So werden auch politische Veränderungen langsamer vorantrieben.
2: Ausfallmeldung zur S7 nach Luzern.
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0: Oh. Ronja, bitte sag uns, können wir wieder schlafen? Die nächsten paar Nächte?
3: Nein, ich glaube nicht. Also, kommt darauf ab, natürlich, wie deine Wohnungsverhältnisse sind, so ob du in einem Dachhaus oder so wohnst. Dachhaus? Dachwohnung?
0: Dachwohnung, ja.
3: Ja.
0: Hat dein Haus ein Dach?
3: Jedes Haus hat ein Dach.
0: Ja, ich weiss.
3: Ja, Wetter, du hast es wahrscheinlich heute schon gemerkt. Es war sehr warm heute gewesen. Wir hatten eine Höchsttemperatur von 37 Grad gehabt. What the fuck? Ab morgen kühlt es ein bisschen ab. Wir sind nur noch um die 31, 30, 32 Grad unterwegs. Trotzdem immer noch aber hitzige Gefahr draussen. Stufe 3, trink viel, gang in Schatten. Morgen gegen Abend wirst du aber ein bisschen Regen bekommen. Bedeutet ein wunderschönes Sommergewitter wird es aufs Wochenende geben. Momentan auf dem Dreifach-Wetterdach haben wir 30 Grad.
0: Boah, chillig.
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0: Das war es mit der Stosszeit. Das ist nämlich jetzt genau 7 Uhr. Ronja und ich sagen tschüdelü.
3: Tschüss.
0: Ciao, ciao. Hey, genieß die Abend. Wir freuen uns, wenn du morgen wieder Radio Dreifach hörst.
3: Yeah.
0: Die Mittagsinfo und die Stosszeit laufen wie gewohnt. Das darfst du nicht verpassen.
3: Gang,
0: schön war mit dir. Und ja, genieß den nächsten Song, Eden von All We Are.

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